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1: Das Wacken Open Air ist dem Metal ja bekanntermaßen stets treu geblieben. Eben ein Festival für echte Metal-Fans weltweit, ganz ohne den poppigen Mainstream. Eine große musikalische Ausnahme gibt es aber seit dem Jahr 2000. Und das seitdem auch noch jedes Jahr direkt zur Eröffnung der mehrtägigen Metal-Sause. Die Rede ist natürlich von niemand Geringerem als den legendären Wacken Firefighters.

0: Gegründet wurde der Musikzug vor mehr als 100 Jahren, nämlich 1900. Nach dem Zweiten Weltkrieg blieb es jedoch lange Zeit still um die heute so laute Kapelle der Freiwilligen Feuerwehr. 1965 wurde sie dann aber nach einer Initiative von Klaus Bornhold wieder aufgebaut und sogar das erste Mal seit dem Krieg wieder geprobt. Jahrelang wurden die Firefighters dabei von Volker Fette geleitet, der 2011 leider verstarb. Seit 2014 ist nun Stefan Boomer der musikalische Leiter und dirigiert die über 40 Feuerwehrfrauen und Männer. Zumindest, wenn er nicht selbst mal schnell einspringen muss, wie zum Beispiel beim Wacken Open Air 2014. Da konnte man ihn nicht am Dirigentenstab, sondern an der Trompete zuhören und schauen. Seit ihrem ersten Auftritt auf dem dorfeigenen Festival ist die Kapelle unter dem Motto Metal meets Brass und das Wacken Open Air unzertrennlich und für viele Besucher ein geheimes Highlight neben den ganzen internationalen Metal-Bands. Kein Wunder also, dass sie seit Jahren bereits vor dem offiziellen Start das Festival eröffnen.
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0: 15 Jahren oder so versprochen, wenn Kiss in Dynamite mal auf Wacken spielt, dann läuft er dahin. Er ist nämlich ein begeisterter irgendwie Extremsportler, besteigt auch 8000er Berge und sowas. Und dann kam es eben dazu, ne? Dann haben wir die erste Wacken-Show gespielt und Jimmy ist auch ein Typ, der seine Versprechen wahr macht und hat dann gesagt, okay, alles klar, ich schnapp mir meine drei besten Kumpels und ich laufe da 3 Wochen hoch.
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unser Bandkumpel, Gitarrist, heißt Jim. So, und sein Vater heißt Jimmy. Und Jimmy hat eben Jim schon vor, was weiß ich,

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1: Die US-Metaller von Trivium befinden sich gerade in den Arbeiten zu ihrem nächsten Studioalbum. Frontmann Matt Heffy zeigt sich in einem Interview sehr selbstbewusst und erklärt, dass die Band möglicherweise auf einem ihrer besten Alben aller Zeiten sitzt. Das Werk befindet sich aktuell noch in der Mixing-Phase. Einen großen Anteil an der neuen Dynamik spricht Heffy dem neuen Schlagzeuger Alex Rüdiger zu, den die Band bereits vor Jahren für sich gewinnen wollte. Laut dem Sänger haben sich Trivium durch die Zusammenarbeit stark weiterentwickelt und sei heute in jeder Hinsicht besser als je zuvor. Ursprünglich sollten einige der neuen Songs Teil der 2025 erschienenen Struck Dead EP werden. Während des Songwritings entwickelte sich jedoch so viel neues Material, dass daraus ein völlig neues Kapitel für die Band entstand. Infos zu den Veröffentlichungen gibt es zwar noch nicht, aber hier seid ihr immer auf dem neuesten Stand.
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1: Airborne ist eine Rockband aus Down Under, die mal so richtig Gas gibt, frei nach dem Motto Bier, Gitarren, pure Energie und viel Pyrotechnik. Die Jungs klingen ein bisschen wie der wilde kleine Bruder von AC/DC und wenn du auf ehrlichen, lauten Hard Rock ohne Schnickschnack stehst, dann sind Airborne genau dein Ding. Gegründet haben sie sich 2001. Damals waren die beiden Brüder Joel und Ryan O'Caffey erst 16 und 15 Jahre alt. Aber ihnen war damals schon klar, dass sie keine leisen Töne anschlagen werden. Ganze viermal waren sie schon auf dem Holy Ground am Start. Und auch dieses Jahr werden sie unter Beweis stellen, dass sie den Bullhead ordentlich einheizen können.
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1: Eine Band, die immer wieder gern gesehen ist in Wacken, sind klar Volbeat. 2017 sind sie der Headliner, 2012 sind sie auch eine große Nummer. Auch 2007 und 2009 sind sie dabei. Michael Paulsen verrät in Wacken mal hinter der Bühne, dass er sich dort aber auch selber gerne Konzerte anschaut.
2: We arrived today, I don't know, at 12 hours, or was it 1, I don't know. But we were really looking forward to seeing Napalm Dead. But they were already done. But today we saw a Testament, and they're always.
1: Ich wollte gerne Napalm Death schauen. Dafür waren sie aber zu spät. Aber er hat dann zumindest Testament gesehen. Das hat ihm sehr gefallen. Er sagt dann auch noch, Wacken ist natürlich auch in seiner Heimat Dänemark eine große Nummer.
2: I don't know if you're a metalhead or heavy rock music or something like that. Everybody knows it, and it's a big festival. And I already seen a couple of Danish people around here. So
1: jeder kennt es dort, meint er. Und er hat auch schon einige Dänen auf Wacken gesehen, denn Wacken kennt halt jeder. So Michael Paulsen von Volbeat.
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1: Killswitch Engage-Frontmann Jesse Leach teilt in einem Interview seine Meinung zu dem schwarzen Album von Metallica mit. Als das Album erschien, wusste er es jetzt im Nachhinein nicht so sehr zu schätzen, wie er es heute tut. Er dachte sich, ach ja, das ist ja mal was ganz anderes. Doch nach mehrmaligem Hören wuchs ihm die Platte ans Herz. Enter Sandman war und ist für ihn ein ganz wichtiger Song, obwohl er ihn früher noch nicht so mochte. Doch lästern über die Metal-Ikon Metallica konnte der 43-Jährige nicht. Seiner Meinung nach sollte man Bands einfach machen lassen, was sie für richtig halten. Und entweder es gefällt den Fans oder halt nicht. Man muss immer offen für Neues sein, was man noch nicht kennt. Jesse hätte am meisten Lust, eine Akustikversion von Enter Sandman neu zu interpretieren.
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1: G wie gute Sache. Das Wacken-Team sorgt nicht nur dafür, dass wir mindestens einmal pro Jahr ein ziemlich geiles Festivalerlebnis haben. Nee, es macht die Welt auch noch ein kleines Stückchen besser. Mit vielen verschiedenen Projekten setzen sich die Verantwortlichen rund um Holger Hübner und Thomas Jensen für die gute Sache ein. Die Themen sind dabei breit gefächert. Zusammen mit der DKMS sucht das Team zum Beispiel nach Stammzellenspendern, ruft mit dem DRK zu regelmäßigen Blutspenden auf und unterstützt mit der Wacken Foundation Nachwuchsbands.
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1: Schönen guten Tag, Leute. Taki Knackstedt für euch hier. Hi. Können wir mal bitte ganz kurz festhalten, was war das bitte für ein geiles Wacken 2023? Ich habe immer noch Gänsehaut und schwelg wie immer in Erinnerung, ne? Und ich durfte sogar für dieses Jahr jemanden glücklich machen von euch da draußen. Ihr konntet nämlich im Voraus exklusiv bei uns im Wackenradio Tickets gewinnen fürs ausverkaufte Wacken Open Air, samt Campingplatz, samt Anreise im Wackenbus, also geiler geht's kaum. Und meine glückliche Gewinnerin Antje, die hat's geschafft. Und ja, das hören wir uns nochmal an, würde ich sagen. Du warst schon mal auf dem Wacken? Erzähl mal.
2: Ja, das erste Mal 2016. Geiles Festival, geile Leute, Iron Maiden war da, es war einfach super nice. Es ist das beste Festival der Welt. Das weiß ich nicht, was ich dazu sagen soll eigentlich. Es ist ein großes Familientreffen und es ist halt eben auch alles egal. Du kannst dich auf den kleinsten gemeinsamen Nenner einigen, nämlich wir freuen uns auf Wacken, wir freuen uns auf Metal, trinken Bier. Ne?
1: Und, ist so. Einfach mal Mensch sein.
2: Richtig, einfach mal Mensch sein, einfach mal ehrlich sein und halt eben einfach mal zum Frühstück Bier trinken.
1: Genau. Ja, und warum möchtest du dieses Jahr unbedingt hin? Hast du es verpasst mit dem Ticketkauf oder wie oder was? Erzähl mal.
2: Wir waren ja auch 19 da, hatten für 20 die Karten, haben die behalten, über Corona hinweg waren dann 22 da und haben dann aber gesagt, okay, von Urlaubszeitraum dieses Jahr passt irgendwie nicht. Hatten uns also dagegen entschieden, nach 5 Stunden war es ausverkauft. Und so vor kurzem hat sich halt eben ergeben, das mit dem Urlaub klappt halt auch nicht so wie geplant. Und mein Herz ist sehr unglücklich, weil ich gönne es jedem, der hingeht. Aber wenn man so hört, ja, Festival, und ich denke mir so, ja, geil, aber ich bin nicht da. Oh,
1: ich fühle das komplett. Ich kann das zu 100% nachvollziehen. Deswegen will ich auch gar nicht weiter lange rumlabern. Antje, ich kann dir sagen, du bist am Start nächste Woche. Du bist mit auf dem Wacken Open Air.
2: Oh Gott.
1: Du bist am Start. Und weißt du, was das Geile ist? Wir schenken dir nicht nur die Festival-Tickets, die Campingplatz-Tickets. Um die Anreise brauchst du ja auch keinen Kopf machen. Du fährst nämlich mit dem Wackenbus auf den Holy Ground. Ne? Mit anderen feierwütigen Metalheads geht's dann schon bei der Anreise richtig ab. Und die Kirsche auf der Sahne ist, du darfst noch jemanden mitnehmen.
2: Ihr schenkt mir 2 Tickets.
1: Wir schenken dir 2 Tickets.
2: Oh Gott, vielen Dank.
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1: Das neue Album von Schandmaul Sternsegler erscheint am 11. September. Diese Platte ist die erste, auf der Leadsänger Thomas Lindner von Till Herenze abgelöst wird. In einem emotionalen Video erklärt Thomas, dass er nach der Genesung seiner Krebserkrankung weiter Teil der Band bleibt, doch dass der Gesang nicht mehr so funktioniert wie davor. Aufgeben war für die Gruppe nie eine Option. So steht das Album auch für Wiedergeburt, Zusammenhalt und Freundschaft. Immer der Blick nach vorne zu neuen Ufern.
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1: Ja, hallo, hier ist die Katrin aus Bonn. Eine lustige Wackenerinnerung. Das war 1997. Da war ich mit meiner Freundin auf dem Wacken und wir mussten uns natürlich erstmal in diesem kleinen Supermarkt mit Bier eindecken. Wir haben so viel Bier gekauft und dann haben wir plötzlich festgestellt, dass wir gar nicht wissen, wie wir das aufs Festivalgelände kriegen sollen. Zufälligerweise kam gerade ein Bauer mit dem Trecker vorbei, hat uns einen Kartoffelsack geschenkt und sagte, hier, da könnt ihr euer Bier transportieren. Und dann hat uns der nette Landwirt auch noch zum Festivalgelände gefahren, dass wir nicht laufen mussten. Super nett, super tolle Leute da.
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1: I'm going off the rails on a crazy train. Kaum eine Textpassage passt besser zum Leben des Prince of Darkness, Ozzy Osbourne. Nach seinem Ausstieg bei Black Sabbath waren sich viele Menschen nicht zuletzt auch aufgrund seiner Drogen- und Alkoholprobleme sicher, dass Ozzys einst so aussichtsreiche Karriere am Ende sei. Gerade deshalb erzählt das Solo-Debüt Blizzard of Oz eine der erfolgreichsten Comeback-Geschichten der gesamten Metal-Historie, die maßgeblich durch Gitarrist Randy Rhoads ermöglicht worden ist. Das viel zu früh verstorbene Jahrhunderttalent lieferte dem abgehalfterten Frontmann neben einem dringend benötigten Energieschub auf frische Riffs in rauer Menge, wovon alleine Hits wie Crazy Train oder Mr. Crowley eindrucksvoll zeugen.

0: traurige, aber mythosbildende Berühmtheit erlangte zudem die Gerichtsverhandlung zum Song Suicide Solution, bei der Osbourne die Verantwortung für den Selbstmord eines Fans angeheftet werden sollte. Zusammenfassend kann man immer wieder feststellen, alles einsteigen, denn Totgesagte leben länger.
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1: Die US-Metaller von Trivium befinden sich gerade in den Arbeiten zu ihrem nächsten Studioalbum. Frontmann Matt Heffy zeigt sich in einem Interview sehr selbstbewusst und erklärt, dass die Band möglicherweise auf einem ihrer besten Alben aller Zeiten sitzt. Das Werk befindet sich aktuell noch in der Mixing-Phase. Einen großen Anteil an der neuen Dynamik spricht Heffy dem neuen Schlagzeuger Alex Rüdiger zu, den die Band bereits vor Jahren für sich gewinnen wollte. Laut dem Sänger haben sich Trivium durch die Zusammenarbeit stark weiterentwickelt und sei heute in jeder Hinsicht besser als je zuvor. Ursprünglich sollten einige der neuen Songs Teil der 2025 erschienenen Struck Dead EP werden. Während des Songwritings entwickelte sich jedoch so viel neues Material, dass daraus ein völlig neues Kapitel für die Band entstand. Infos zu den Veröffentlichungen gibt es zwar noch nicht, aber hier seid ihr immer auf dem neuesten Stand.
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1: Jetzt mit Airborne, einer Band, die auch so ein bisschen in die großen Fußstapfen von AC/DC tritt. Sie kommen ja schließlich auch aus Australien. Und wegen AC/DC sind sie auch zur Musik gekommen, haben sie uns erzählt.
2: I was 6 years old, I saw Thunderstruck on TV and I had the pots and pans in the kitchen pretending to be a drummer. So I wanted to be the singer, the drummer and the guitarist.
1: Bandgründer Joel O'Keefe sagt, mit 6 Jahren habe er Thunderstruck im Fernsehen gesehen und dann wollte er selber Drummer werden und Gitarrist und Sänger sein.
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1: Hier ist der Micha und der
2: Specki von In Extremo aus Berlin.
1: Wacken ist so, wir sind natürlich auch mit Thomas und Holger total verbunden seit 1997 und die haben uns immer im Weg bereitet, haben uns immer unterstützt und darauf freut
2: Dankeschön
1: man sich natürlich
2: auch an die beiden und überhaupt absolut an das komplette Wacken-Team. Es ist ja schon mega familiär, obwohl es eben so eine riesengroße Party ist. Du läufst hier durch und kommst aus dem Händeschütteln eigentlich gar nicht mehr raus, weil die Leute hier nicht Eintagsfliegen sind und mal in einem Jahr mitarbeiten, sondern die sind halt auch seit 20 Jahren mit dabei. Und das heißt, dieses, man wird zusammen älter, sage ich mal. Ja, und das ist eigentlich ganz schön.
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1: Killswitch Engage Frontmann Jesse Leach teilt in einem Interview seine Meinung zu dem schwarzen Album von Metallica mit. Als das Album erschien, wusste er es jetzt im Nachhinein nicht so sehr zu schätzen, wie er es heute tut. Er dachte sich, ach ja, das ist ja mal was ganz anderes. Doch nach mehrmaligem Hören wuchs ihm die Platte ans Herz. Enter Sandman war und ist für ihn ein ganz wichtiger Song, obwohl er ihn früher noch nicht so mochte. Doch lästern über die Metal-Ikone Metallica konnte der 43-Jährige nicht. Seiner Meinung nach sollte man Bands einfach machen lassen, was sie für richtig halten. Und entweder es gefällt den Fans oder halt nicht. Man muss immer offen für Neues sein, was man noch nicht kennt. Jesse hätte am meisten Lust, eine Akustikversion von Enter Sandman neu zu interpretieren.
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1: Im Jahr 1993 stand das noch junge Wacken Open Air unter keinem guten Stern. Gründer Holger Hübner hatte einen schweren Autounfall und musste alle Vorbereitungen aus dem Krankenhaus treffen. Und da hören die schlechten Nachrichten leider noch nicht auf. Die erwarteten Ticketverkäufe blieben aus und finanziell sah es auf einmal auch nicht mehr so rosig aus. Obwohl sich die Besucher nur 3 Jahre nach der ersten Auflage des Festivals schon über internationale Stars wie Fates Warning aus den USA freuen konnten, stahl Doro Pesch allen die Show. Sie nahm sogar eine Live-DVD auf, die ihren ersten Auftritt in Wacken für all ihre Fans festhält. Seitdem stand Doro schon viele weitere Male auf der Wacken-Stage und hat die Entwicklung des größten Metal-Festivals der Welt natürlich auch mit Spannung verfolgt.
2: Ja, ich muss sagen, Wacken ist immer super. Also ich kenne Wacken jetzt seit 1993 und dann habe ich halt gesehen, wie das Festival gewachsen und gewachsen ist, und das ist eigentlich weltweit so das renommierteste Metal-Festival, und ja, bin nach wie vor, ja, ich liebe Wacken über alles.
1: Wie schon die Jahre zuvor standen die Lokalgrößen von Fifth Avenue und X&Sex vor mehr als 4000 begeisterten Fans auf der Bühne. Es sollte aber nicht mehr lange dauern, bis die magische 10.000er-Marke geknackt werden würde und das Wacken Open Air das erste Mal schwarze Zahlen schrieb.
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1: Das Camping auf dem Wacken Open Air unterscheidet sich im Gegensatz zu anderen Festivals in einigen Punkten definitiv. Zuerst ist das Camping im Ticket mit inbegriffen. Das heißt, man braucht kein Extra-Ticket kaufen und sogar Autos und Wohnmobile können direkt am eigenen Zeltplatz geparkt werden. Die Duschen und Toiletten sind auch im Ticketpreis mit dabei, somit fallen keine zusätzlichen Gebühren an und gecampt wird auf landwirtschaftlichen Nutzflächen und hier verbringen viele Besucher auch ordentlich an Zeit.
2: Das, was an dem Pavillon hängt, das haben wir alle schon getrunken, die Bierdosen hängen wir nacheinander immer alle auf und ja, das soll so eine Art Mosaik sein.
3: Man fühlt sich hier willkommen, man fühlt sich zu Hause und egal wo man hingeht, ich kann auch 50 Meter in die Richtung laufen auf irgendeinen Campground, wo ich keinen Menschen kenne, spreche irgendwelche wildfremden Leute an, die ich noch nie in meinem Leben gesehen habe und ich werde herzlich mit einem Bier empfangen. Das ist einfach ein Gefühl des Zuhause-Seins.
1: Man fühlt sich auf jeden Fall heimisch auf den Campingplätzen und dank der legendären Campingplatzpartys ist die Stimmung sowieso immer auf dem Höhepunkt. Völlig egal wie und wo man auf dem Wacken-Festival übernachtet, eins ist sicher, langweilig wird es auf keinem der Campinggrounds.
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1: Das neue Album von Schandmaul Sternsegler erscheint am 11. September. Diese Platte ist die erste, auf der Leadsänger Thomas Lindner von Till Herenze abgelöst wird. In einem emotionalen Video erklärt Thomas, dass er nach der Genesung seiner Krebserkrankung weiter Teil der Band bleibt, doch dass der Gesang nicht mehr so funktioniert wie davor. Aufgeben war für die Gruppe nie eine Option. So steht das Album auch für Wiedergeburt, Zusammenhalt und Freundschaft. Immer der Blick nach vorne zu neuen Ufern.
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1: Es ist August. Das letzte Dosenbier ist ausgetrunken und der Liegestuhl zugeklappt. Wacken ist rum. Und jetzt? Da gibt's so einiges. Metalheads können sich zum Beispiel auf hohe See begeben und bei der Full Metal Cruise Konzerte, Meet and Greets und Workshops erleben. Und ganz nebenbei kommt man da noch verdammt nah an die Musiker ran.
2: Ja, die rennen da halt alle genauso rum. Die müssen am selben Buffet essen wie du. Die sind die ganze Zeit da ja auch mit auf dem Schiff, mitgefangen, mitgehangen. Vielleicht trifft man den einen oder anderen nochmal in der Stadt, wenn man dann an Land ist. Das war halt so alles auf Augenhöhe und das war irgendwie schön.
1: Wer aber seine Füße lieber auf festem Boden hat, der kann das volle Moschvergnügen beim Full Metal Holiday haben. Im 4-Sterne-Hotel auf Malle geht's musikalisch total ab. Man kann aber eben auch mal mit Blind Guardian am Pool abhängen, mit Feuerschwanz einen Met an der Hotelbar heben und am nächsten Tag Katerpflege am Strand betreiben. Wem das jetzt aber alles vielleicht noch zu schick ist, der kann es auch gemütlicher haben. Und zwar im Landgasthof Wacken. Die Gründungsstätte des legendären WOA lädt das ganze Jahr über zu coolen Konzerten und kleinen Veranstaltungen ein. Tja, wer also mehr Wacken braucht als nur ein Wochenende im Jahr, der hat einige Möglichkeiten. In diesem Sinne,
3: Wacken!
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1: Oft werde ich ja gefragt, du, was ist eigentlich Heavy Metal? Und normalerweise würde ich sagen, erkläre ich euch das jetzt kurz, aber stopp. Wir müssen erst was klären. Also zum einen gibt es ja Heavy Metal als Genre im Bereich des Heavy Metals und es gibt Heavy Metal oder kurz Metal als Begriff für die gesamte Musik. Und das brauche ich euch sicherlich nicht erklären, aber Heavy Metal kann ich euch vielleicht kurz erklären. Denn der klassische Heavy Metal entstand Ende der 1970er Jahre und ist heute mehr Oberbegriff wie Genrebezeichnung. Habe ich euch ja gerade erklärt. Allerdings kommen einige der bekanntesten Bands aus diesem Bereich.

0: leichtere und schnellere Form zu treiben. So wurde nach dem zum damaligen Zeitpunkt relativ harten Bands Led Zeppelin und Deep Purple durch den deutlich schwereren und dunkleren Sound der Black Sabbath somit die erste Heavy-Metal-Band bekannt. Bands wie Judas Priest und besonders Motorhead haben durch das Aufnehmen der Aggressivität und Schnelligkeit des Punkrock zur Weiterentwicklung des Heavy Metals beigetragen. So konnte sich der Heavy Metal bis heute immer weiterentwickeln. Weitere bekannte Bands sind Iron Maiden, Saxon, Gravedigger, Running Wild, Warlock, Accept und anfangs auch die Scorpions.
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1: Die US-Metaller von Trivium befinden sich gerade in den Arbeiten zu ihrem nächsten Studioalbum. Frontmann Matt Heffy zeigt sich in einem Interview sehr selbstbewusst und erklärt, dass die Band möglicherweise auf einem ihrer besten Alben aller Zeiten sitzt. Das Werk befindet sich aktuell noch in der Mixing-Phase. Einen großen Anteil an der neuen Dynamik spricht Heffy dem neuen Schlagzeuger Alex Rüdiger zu, den die Band bereits vor Jahren für sich gewinnen wollte. Laut dem Sänger haben sich Trivium durch die Zusammenarbeit stark weiterentwickelt und sei heute in jeder Hinsicht besser als je zuvor. Ursprünglich sollten einige der neuen Songs Teil der 2025 erschienenen Struck Dead EP werden. Während des Songwritings entwickelte sich jedoch so viel neues Material, dass daraus ein völlig neues Kapitel für die Band entstand. Infos zu den Veröffentlichungen gibt es zwar noch nicht, aber hier seid ihr immer auf dem neuesten Stand.
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1: R wie Radio Bob und Wacken. Mindestens einmal im Jahr guckt die gesamte Metal-Welt auf ein kleines Dorf in Schleswig-Holstein, Wacken. Denn da steigt das legendäre Wacken Open Air. Kein Wunder also, dass die Mutter aller Festivals schon seit 2017 gemeinsame Sache mit Radio Bob, Deutschlands Rockradio, macht. 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
1: Also wir hatten echt nicht so gedacht, dass es so groß werden würde. Die Kinder kamen nach Hause und haben gesagt, oh, das ist Musik in der Reiterkuhle. Das war erst in der Reiterkuhle. Und das war so ein bisschen Gegröle und so. Und denen haben wir nichts. Und das ging ja auch erst bergab. Und dann 96, als die ganz viel Geld investiert haben, da ging das auf einmal los, sodass auch immer Wacken total verstopft war. Also so, ich, wenn man mich gefragt hätte, ich hätte nicht geglaubt, dass das mal solche Ausmaße annehmen würde.
2: Du musst dir das so vorstellen, dass da irgendwo eine Bühne aufgebaut war in der Kuhle. Die Kuhle, das ist heute da, wo die meisten Leute nicht hin dürfen. Die Kuhle ist da, wo Artist 1 ist, wo die großen Bands sich aufhalten. Das war ein Loch im Grunde genommen. So, und da haben wir letztendlich gefeiert. Und ich sage immer, und jetzt kommt was ganz Krasses. Bei den ersten 2 bis 3 Wacken, es gab schon Dixies, aber da haben wir im Grunde genommen im Wald über Balken geschissen.
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1: Killswitch Engage Frontmann Jesse Leach teilt in einem Interview seine Meinung zu dem schwarzen Album von Metallica mit. Als das Album erschien, wusste er es jetzt im Nachhinein nicht so sehr zu schätzen, wie er es heute tut. Er dachte sich, ach ja, das ist ja mal was ganz anderes. Doch nach mehrmaligem Hören wuchs ihm die Platte ans Herz. Enter Sandman war und ist für ihn ein ganz wichtiger Song, obwohl er ihn früher noch nicht so mochte. Doch lästern über die Metal-Ikon Metallica konnte der 43-Jährige nicht. Seiner Meinung nach sollte man Bands einfach machen lassen, was sie für richtig halten. Und entweder es gefällt den Fans oder halt nicht. Man muss immer offen für Neues sein, was man noch nicht kennt. Jesse hätte am meisten Lust, eine Akustikversion von Enter Sandman neu zu interpretieren.
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1: We are Motorhead and we play Rock'n'Roll.
2: We are Motorhead and we play Rock'n'Roll, bekräftigte Ian Fraser Kilmister, besser bekannt als Lemmy Kilmister, zwar bis zum letzten Auftritt, doch keine Bestenliste des Metal wäre komplett ohne eine Würdigung seines Lebenswerks. Eine einfache und durchaus legitime Option wäre an dieser Stelle die Nennung der überragenden Greatest Hits Compilation No Remorse von 1984. Aber schon 4 Jahre vorher unterstrich Lemmy im legendären Line-Up mit Fast Eddie Clarke und Filthy Animal Taylor allerdings, dass die Engländer auch auf Albumlänge voll überzeugen konnten. Der eröffnende Titeltrack des 1980 erschienenen Albums Ace of Spades sollte sich zum erfolgreichsten Song der Bandgeschichte mausern. Während The Hammer alles zerschmetternd zum Abschluss kreist und We Are The Road Crew das Highlight der Mitte darstellt. Eine Vollbedienung, die vom Rocker bis zum Thrasher zahllose Musiker motiviert hat. Am 28.12.2015 verstarb einer der ganz großen Musiker des Rock'n'Roll und Heavy Metals, nur 4 Tage nach seinem 70. Geburtstag. Rest in Peace. Lemmy Kilmister.
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1: Hier ist der Micha und der
2: Specki von In Extremo aus Berlin.
3: Wacken war, ist und bleibt eigentlich einfach der fucking Holy Ground, ja. Also wie man auch sagt, da gibt's viele Nachahmer, die sind deswegen nicht schlechter, aber sie sind halt nicht Wacken, ja. So ist es ja auch, dass die Bands dann hier auch so real sind, ja. Das ist jetzt nicht, da spielen jetzt nicht solche Hype-Bands, die mal schnell irgendwie aufblitzen und da sind, die es ja am Heavy-Metal-Himmel auch gibt. Die sind eher selten da, sondern hier sind eigentlich die Urgesteine. Und ja, wir sind mega stolz, dass wir irgendwie da mit dabei sein dürfen.
1: Wacken ist wirklich dieses Familiäre. Was wir schätzen, was die Leute auch schätzen.
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1: Das neue Album von Schandmaul Sternsegler erscheint am 11. September. Diese Platte ist die erste, auf der Leadsänger Thomas Lindner von Till Herenze abgelöst wird. In einem emotionalen Video erklärt Thomas, dass er nach der Genesung seiner Krebserkrankung weiter Teil der Band bleibt, doch dass der Gesang nicht mehr so funktioniert wie davor. Aufgeben war für die Gruppe nie eine Option. So steht das Album auch für Wiedergeburt, Zusammenhalt und Freundschaft. Immer der Blick nach vorne zu neuen Ufern.
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0: Here I Go Again von Whitesnake. Ein echter Klassiker und somit natürlich ein Muss auf den Konzerten der Band und somit natürlich auch beim Wacken Open Air bei beiden Auftritten von Whitesnake auf dem Holy Ground 2006 und 2016. Begeistert der Song die Besucher. Es ist ein Meilenstein des Hard Rock und der letzte Hit von Whitesnake. So zumindest die Befürchtung von Whitesnake-Gründer und Sänger David Coverdale damals. Als ich Here I Go Again kurz vor meinem 30. Geburtstag geschrieben hatte, dachte ich, die Party wäre vorbei. Ich war untröstlich. So seine Worte in einem Podcast. Ja, völlig unbegründete Bedenken. Wie wir wissen, 4 Jahrzehnte später sind Whitesnake nämlich immer noch am Start. Und das ist schon verrückt, wie David Coverdale findet. Aber das Leben hat ihn schon so häufig überrascht. Deshalb weiß er inzwischen, dass ihm eine gewisse Magie innewohnt. So seine Worte. Und mit dieser Magie entstehen dann neue Alben und sie entwickeln sich, die Platten von Whitesnake. Ich erinnere mich daran, wie ich sagte, wenn Good to be Bad mein letztes Album sein sollte, bin ich sehr glücklich. Und dann haben wir noch ein besseres mit Forevermore gemacht und dann noch ein besseres mit Flesh and Blood. Wie es Corleone in der Pate sagt, ich versuche da rauszukommen, aber sie ziehen mich immer wieder rein. Irgendwo müssen sie ja herkommen. Die über 20 Millionen verkauften Platten von Whitesnake.
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1: Das Jahr 2000. Das Wacken Open Air dauert nur 2 Tage. Das Wetter ist gnädig zu den Metalheads und auch sonst ist alles sehr harmonisch. Auf den damals nur 4 Bühnen, nämlich der True Black Party und Wet Stage, tummeln sich insgesamt 68 Bands. Und es gibt eine große Neuerung. Die Wacken Firefighters eröffnen zum ersten Mal das Festival. Die Truppe, die bereits im Jahr 1900 gegründet wurde, hat eine ziemlich rasante Entwicklung hinter sich. Über Krieg bis hin zu Mitgliedermangel und finanziellen Notständen erleben sie alles. Und auch wenn sie heute absoluten Kultstatus

0: Menge von bis zu 80.000 Menschen fassen, was echt eine ganze Menge ist, nicht nur für eine Blaskapelle.
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1: Die Lauda-Tickets, das heißt die letzte Preiskategorie für das Wacken Open Air 2026, werden langsam knapp. Also holt euch schnell noch euer Ticket, um das 35. Jubiläum nicht zu verpassen. Wir bedanken uns für euer Vertrauen und eure Unterstützung, die ihr uns damit entgegenbringt. Das ist wirklich ein sehr willkommener Rückenwind auf der Zielgerade zum Festival. Die Resttickets könnt ihr euch bei Metal-Tix sichern und beinhalten Zutritt zu allen Bühnen auf dem Festivalgelände sowie den kostenlosen Bus-Shuttle. Wir freuen uns auf euch.
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1: Wacken, das ist auf jeden Fall geile Musik, Festival und Bier. Absolut klar. Aber Wacken kann auch noch viel mehr als das, nämlich zum Beispiel Engagement, gegenseitige Unterstützung und Hilfe genau da, wo sie gebraucht wird. Ein großes Thema ist und bleibt zum Beispiel die Blutspende. Zusammen mit dem Uniklinikum Itzehoe hat das Wacken-Team deshalb 2013 immer mal wieder Spendenaktionen unter dem Motto Metalheads, wir brauchen euer Blut gestartet. Naja, und weil die Metaller mittlerweile nicht nur aus Schleswig-Holstein und Umgebung kommen, wurde 2016 der Blutspendepass eingeführt. Tim aus dem Wacken-Team hat uns im Interview erzählt, wie das Ganze funktioniert.
2: Ja, sobald man Ex-Vollblutspenden erreicht hat, kann man den Pass bei uns digital einsenden und erhält dann als kleines Dankeschön das limitierte und super exklusive Wacken-Blutspende-T-Shirt.
1: Ja, und das hat auch echt schnell und vor allem gut eingeschlagen. Hunderttausende Spender in Deutschland, Österreich und der Schweiz haben sich so einen Ausweis besorgt. Tendenz bis heute immer noch steigend. Tim hat uns noch erklärt, warum Wacken und die Blutspende überhaupt so gut zusammenpassen.
2: Also zum einen repräsentiert Wacken ja die Metal-Community, die immer wieder unter Beweis gestellt hat, wie sehr sie sich einander hilft, aber auch anderen Leuten außerhalb der Szene hilft. Und genau, also für uns ist das eine tolle Geschichte, dass wir was Gutes tun können und haben auch große Gefühle, dass unsere Community genau das möchte. Und wir erreichen auch junge Leute, die vielleicht sonst nicht so viele Berührungspunkte mit dem Thema Blutspenden hatten und können so vielleicht auch ein Türöffner für das Thema sein, was uns auch sehr freut.
1: Ja, und Leute, ihr könnt natürlich auch Lebensretter sein. Klickt euch dazu einfach mal rein unter wacken.de und besorgt euch euren Wacken Blutspendepass.
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1: Das Wacken Open Air hat sich vorgenommen, Schritt für Schritt immer grüner zu werden und damit auch einen Teil zum Umweltschutz beizutragen. Daher wird in den nächsten Jahren auch das Merch-Sortiment schrittweise immer weiter auf nachhaltige Materialien umgestellt. Dazu zählt auch der Wechsel auf Produkte aus Biobaumwolle, wo 2024 schon ein Anteil von 25% erreicht wurde.
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1: Jedes Jahr versucht das Wacken-Team, deutliche Anreize zu schaffen, als Gast mit den Öffis anzureisen. Der wohl größte Anreiz sind die kurzen Wege vom Campingplatz ohne Auto zum Veranstaltungsgelände. Auf dem Wacken Open Air braucht es ja auch eigentlich gar kein Auto. Eure Wertsachen könnt ihr einschließen, auf dem Farmers Market bekommt ihr alles für den täglichen Bedarf und unterstützt damit sogar noch die regionale Wirtschaft. Und, was natürlich auch noch ein dickes Plus ist, ihr habt eine eigene Bandausgabe am Busplatz und braucht dadurch nicht ewig anstehen.
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1: Maschine, der hat zwei Leute getraut und wie hat er sich immer noch das fliegende Spaghetti-Monster traut euch? Die haben richtig mit ja und dies und das alles getraut, Ringe gewechselt, wie viel war, weiß ich ja nicht, ob das wahr war.
2: Und wo war das?
1: Im Wackinger, die Gastwirtschaft da am Ende, ja. Hat eine Hochzeit stattgefunden, so richtig mit Blumenstreuen und allem drum und dran. Und Maschine war der Trauernde, ja.
2: Der Trauernde?
1: Der Trauernde, der sich getraut hat, sowas, ja.
3: Seid ihr jedes Jahr hier?
1: Ja.
3: Was sind so verrückte Leute, die hier schon gewesen sind?
4: Das Highlight. Der junge Mann, der mir erzählen wollte, dass Bollerwagen auf Dänisch doofes Scheißding heißt, weil der kaputt war, ihn ausgepackt hat.
1: Der Stofftier an der Leine, der war auch nicht schlecht.
4: Oder der Prediger, der jedes Jahr da war, der immer hier mit seinen Schildern durch die Gegend gelaufen ist. Und meistens auf Spanisch und da bin ich raus. Aber wahrscheinlich irgendwas, was mit Wacken zu tun hat, gehe ich mal von aus. Oder der junge Mann hier mit seiner Drehorgel, wo sie alle rumgetanzt sind, wie verrückt.
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1: Kiss and Dynamite kündigen das finale Album mit ihrem Sänger Hannes Braun an. Der hatte zuvor im August 2025 seinen Rücktritt angekündigt. Doch ein letztes Mal am Mikrofon können wir ihn in dem angekündigten Album noch hören. Und drei letzte Shows im Herbst in Hamburg, Köln und Neu-Ulm wird es auch noch geben. Der jetzt schon 9. Longplayer der Schwaben heißt wie sie selbst Kiss and Dynamite und soll am 18. September 2026 erscheinen. Sie teilen außerdem mit, dass auf dem Album nicht nur 6 neue Songs zu hören sind, sondern auch 7 neu eingespielte Klassiker aus den ersten beiden Alben. Der Mikrofonabschied von Hannes wird gefeiert mit Gästen auf der Platte wie Saltatio Mortis, Amaranthi und Primal Fear. 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
1: Ja, wir alle kennen ja das Wacken Open Air, aber was wisst ihr eigentlich über das namensgebende Dorf im Norden Deutschlands?
2: Wacken ist eine Gemeinde im Kreis Steinburg in Schleswig-Holstein, heißt es auf Wikipedia. Und gut, das klingt jetzt erstmal relativ nichtssagend. Aber das kleine Dorf hat neben dem eigenen Festival auch noch einiges zu bieten. Da wären zum Beispiel die unzähligen Kulturdenkmale, wie die Heilige Geistkirche, dessen Chor ganz nebenbei erwähnt immer auf der Suche nach neuen Stimmen ist. Oder auch, anscheinend war's das schon. Nee, aber mal im Ernst. Wer mal wieder Lust auf Entspannung und Natur hat, macht in dem knapp 2000 Einwohnerdorf wirklich nichts verkehrt. Nicht umsonst gibt es sogar das Buch Arche Noah Wacken, ein Paradies in Schleswig-Holstein, in dem die norddeutsche Idylle über 160 Seiten bebildert wird. Und apropos knapp 2000 Einwohner. Ja, das sind zugegebenermaßen nicht gerade viele, dafür versprühen genau diese einen unglaublichen Charme. Oder zumindest die, die nicht extra während des Festivals in den Urlaub fahren. Ob es der kleine Hofladen ist, bei dem man noch die letzten Sachen für das Katerfrühstück besorgt, der Zug der Freiwilligen Feuerwehr, natürlich besser bekannt als die Firefighters, oder auch einfach nur Bewohner, die einem bei der Anreise aus dem Garten zuschauen und direkt zu sich einladen, wie es zum Beispiel diese zwei Damen 2019 gemacht haben.
3: Die sind alle gut drauf, super drauf, alle nett, alle freundlich, keiner prügelt, keiner zankt, wunderbar.
4: Wir haben ja gerade Kaffee getrunken mit einem Stückchen Kuchen und wenn die vorbeilaufen und wir bieten ihnen etwas an und wenn sie möchten, bekommen sie auch ein Stückchen Kuchen geschenkt. Ja, und viele junge Leute, die, mit denen wir klönen, das waren Weinbauern aus dem Badischen. Nächstes Jahr bringen wir Wein mit, machen wir Weinprobe. Und ich habe hinten im Garten ein Gartenhäuschen und im nächsten Jahr sind die wirklich gekommen und dann haben wir hinten im Gartenhäuschen Weinprobe gemacht.
1: Spätestens jetzt sollte allen klar sein, Wacken und die Bewohner machen das Festival nicht zuletzt zu dem, was es ist.
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0: Hier ist der Micha und der
1: Specki von In Extremo aus Berlin.
2: Also seitdem ich dabei bin, jetzt seit 12 Jahren, haben wir immer auf der Hauptbühne hier, die auf der, also vom Publikum aus gesehen, die linke Seite gespielt. Einmal, glaube ich, auf der rechten, aber wir sind immer auf den beiden Hauptbühnen zugange gewesen. Und vorher gab es, glaube ich, gar nicht so wahnsinnig
0: viel. Ich glaube, wir haben einmal in so einem riesen Zelt gespielt, das war am Anfang. Ansonsten haben wir immer Hauptbühne gespielt. Ja, Wahnsinn.
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1: Die Lauda-Tickets, das heißt die letzte Preiskategorie für das Wacken Open Air 2026, werden langsam knapp. Also holt euch schnell noch euer Ticket, um das 35. Jubiläum nicht zu verpassen. Wir bedanken uns für euer Vertrauen und eure Unterstützung, die ihr uns damit entgegenbringt. Das ist wirklich ein sehr willkommener Rückenwind auf der Zielgerade zum Festival. Die Resttickets könnt ihr euch bei Metal-Tick sichern und beinhalten Zutritt zu allen Bühnen auf dem Festivalgelände sowie den kostenlosen Bus-Shuttle. Wir freuen uns auf euch.
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1: F wie Full Metal Cruise. Urlaub auf dem Kreuzfahrtschiff und Metal Festival passt nicht zusammen? Ja, dann kennt ihr die Full Metal Cruise wahrscheinlich noch nicht. Die perfekte Mischung aus entspanntem Schiffsurlaub mit Pooldeck, guten Bars und Restaurants und natürlich Heavy Metal Festival. Auf insgesamt 3 Bühnen heizen euch geile Bands so richtig ein und auch Meet and Greets mit Stars, Lesungen, Tätowierer, Musikworkshops und Metal Karaoke dürfen nicht fehlen. Die Full Metal Cruise, natürlich powered bei Wacken, sticht in unregelmäßigen Abständen in See. Zum ersten Mal 2013. Besonders cool sind auch die Landgänge, bei denen zusätzliche Konzerte geplant sind. Insgesamt werden übrigens über 100 Tonnen an Material nur für die Bühnen, Beleuchtung und Beschallung für das Festival an Bord verbaut.
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1: Hier noch ein paar witzige Fun Facts über eine der genialsten Bands der Welt. Von mir für euch. Judas Priest haben ihre ersten Bühnenoutfits in Sadomaso-Läden geshoppt. Ich finde, das sieht man auch. Gar nicht so Fun Fact, Rob Halford musste vor Gericht, weil ihm Mitschuld an einem Suizidpakt von zwei Teenagern gegeben wurde. Die haben sich 1985 das Hirn auf einem Spielplatz weggeballert. Die Familie klagte und sagte, es hätte an den düsteren Lyrics von Rob gelegen. Are there

0: nämlich um einen Sänger einer Coverband, der es dann in die richtige Band schafft. Bisschen wie bei Priest, als Rob ausgestiegen und Tim Ripper Owens eingestiegen ist. Endlich wieder mit Rob vereint, produziert die Band selber einen Flop. Nach einem erfolgreichen Album gibt's ein ganzes, sehr seltsames Doppelkonzeptalbum über Nostradamus. Schade, dass Nostradamus darüber nicht selbst orakelt hat, sonst hätten die Herren gewusst, das Ding wird nix. Aber selbst das überlebt eine der großartigsten Heavy-Metal-Bands natürlich. Ich glaube, das ist einer der Gründe, warum es uns schon so lange gibt, weil wir Heavy-Metal lieben. Und das auch noch nach all dieser Zeit. Jeder in der Band ist da sehr leidenschaftlich. Wir sind damit von klein auf aufgewachsen und das lässt einen nie mehr los.
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1: Das muss so Mitte der 90er gewesen sein, als ich mit einem Freund in Hamburg Klingelschilder abgesucht habe. Denn irgendwo in der Marktstraße sollte er angeblich eine Wohnung haben. Andrew Eldritch von den Sisters of Mercy. Wir waren Fans von dieser Band, die 1980 in Leeds von Eldritch und Gary Marx gegründet wird. Marx spielt Bass und Gitarre, Eldritch Schlagzeug und er singt. Eine erste EP wird aufgenommen und vom legendären Radio-DJ John Peel in England gespielt. Man sucht sich weitere Musiker, wobei man den Platz am Schlagzeug ab sofort freilässt und stattdessen Dr. Avalanche einsetzt, einen Drumcomputer. Die Band tourt in Belgien, den Niederlanden und in Deutschland. Der erste Plattenvertrag folgt und das erste Album First and Last and Always. Damit kommt aber auch der erste Ärger auf, weil man sich nicht einig wird, wohin die Reise musikalisch gehen soll. Wayne Hussey und Greg Adams verlassen die Sisters of Mercy und gründen eine eigene Band, The Mission. Mit 9 Musikern macht Eldritch weiter. Album Nummer 2 erscheint, Floodland. Der Sound wird rockiger, die Chöre breiter und auch die Streitereien werden wieder heftiger. Für das dritte Album müssen wieder komplett neue Musiker angeheuert werden. 1990 dann das Meisterwerk Vision Thing. Unter anderem produziert vom Meatloaf-Produzenten Jim Steinman. Vision Thing ist bis heute das letzte Album des Sisters of Mercy. Streitereien mit der Plattenfirma führten zu einem jahrelangen Rechtsstreit und dem Stillstand der Band. Sie tritt regelmäßig auf, wobei Dr. Avalanche mittlerweile auch den Bass übernommen hat. In den 90ern waren die Sisters mal Sponsoren für den FC St. Pauli und bis heute haben wir das Klingelschild in Hamburg nicht gefunden.
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1: Natürlich nicht nur wegen der Musik, sondern auch wegen den Leuten hier. Wir sind mit insgesamt, was sind wir hier, 20 Leute. Macht auf jeden Fall Spaß. Ich finde einfach, dass jeder, sag ich jetzt mal, so sein kann, wie er möchte. Selbst wenn jetzt irgendjemand hier nackt rumläuft oder Slayer ruft. Ja, also wenn irgendjemand hier nackt rumläuft, wird das vermutlich auch noch toleriert werden. Und das gibt es, glaube ich, auf keinem anderen Festival so.
2: Das, was zum Beispiel Wacken von anderen Festivals ganz grob unterscheidet, ist die Organisation. Du hast hier ein familiäres Gefühl, du gehst über einen Campingplatz, da sitzen Menschen, die kommen von aller Welt. Du kannst dich mit denen unterhalten, als würdest du die jahrelang kennen. Und das ist einfach das, was für mich Wacken ausmacht.
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1: Kiss and Dynamite kündigen das finale Album mit ihrem Sänger Hannes Braun an. Der hatte zuvor im August 2025 seinen Rücktritt angekündigt. Doch ein letztes Mal am Mikrofon können wir ihn in dem angekündigten Album noch hören. Und drei letzte Shows im Herbst in Hamburg, Köln und Neu-Ulm wird's auch noch geben. Der jetzt schon 9. Longplayer der Schwaben heißt wie sie selbst Kiss and Dynamite und soll am 18. September 2026 erscheinen. Sie teilen außerdem mit, dass auf dem Album nicht nur 6 neue Songs zu hören sind, sondern auch 7 neu eingespielte Klassiker aus den ersten beiden Alben. Der Mikrofonabschied von Hannes wird gefeiert mit Gästen auf der Platte wie Saltatio Mortis, Amaranthi und Primal Fear. 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
1: Gemeinsam mit drei anderen Bandgrößen machen Anthrax die berühmten Big Four des Thrash Metal aus. Zementiert wurde der Anspruch auf diesen prestigeträchtigen Status mit jenem Trittwerk namens Among the Living aus dem Jahre 1987, das sich speziell auf inhaltlicher Ebene von seinen damaligen Zeitgenossen abgrenzt. Während andererorts oft Krieg und Verderben im Mittelpunkt standen, wurde bei den New Yorkern unter anderem der Tod des Schauspielers John Belushi in dem Song NFL, der futuristische Gesetzeshüter Judge Dredd in I Am The Law oder aber die schaurigen Geschichten von Stephen King etwa im Titelsong thematisiert. Darüber hinaus kredenzte das dem bei einem Unfall ums Leben gekommenen Metallica-Bassisten Cliff Burton gewidmete Album mit Caught in a Mosh und Indians. Zwei Nummern, die aus gutem Grund zum bombenfesten Teil der eigenen Setlist avancierten. Die Grundidee zum Plattencover entstand der Novelle Abt Pupil, der Musterschüler aus Stephen Kings Novellensammlung Frühling, Sommer, Herbst und Tod. Ein weiterer Meilenstein der Metal-Historie auf dem offiziellen Wackenradio bei Radio Bob. Anthrax mit Among the Living.
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1: Die Lauda-Tickets, das heißt die letzte Preiskategorie für das Wacken Open Air 2026, werden langsam knapp. Also holt euch schnell noch euer Ticket, um das 35. Jubiläum nicht zu verpassen. 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Das ist wirklich ein sehr willkommener Rückenwind auf der Zielgerade zum Festival. Die Resttickets könnt ihr euch bei Metal-Tix sichern und beinhalten Zutritt zu allen Bühnen auf dem Festivalgelände sowie den kostenlosen Bus-Shuttle. Wir freuen uns auf euch.
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2: Hallo, hier ist Dominik aus dem schönen Thüringen. Wir sind gerade beim Grillen und wir würden uns sehr drüber freuen, wenn ihr von Skindred If I Could spielen könntet. Ihr seid super, vielen Dank.

0: Servus, hier ist der Maximilian. Schöne Grüße aus dem Berchtesgadener Land nach Hessen. Ich wünsche mir Slipknot und einen schönen Nachmittag.
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0: Hier ist Jennifer aus Bielefeld und zwar, ich wünsche mir von Mono Inc. Voices of Doom.
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1: Hey Radio Bob, hier ist der Björn aus Brandenburg. Ich wünsche mir von In Flames Only for the Week. Dankeschön, schönen Abend euch. Ciao.

0: Ja, hallo liebes Pop-Team, hier ist Thorsten aus Oldenburg. Ich bin auf dem Heimweg und wünsche mir von Saxon I've Got to Rock to Stay Alive. Oh yeah. Danke und einen schönen Abend. Ciao.
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2: Mahlzeit, Christian hier. Ich würde mir gerne von Heaven Shall Burn Valhalla wünschen, damit wir noch einen schönen Ausklang hier in der Werkstatt haben. Dankeschön.

0: Da mein Mann gerade arbeiten ist, würde ich mir einmal seinen Lieblingssong wünschen. Das ist Valhalla Waits Me von Amon Amarth. Dankeschön.
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0: Ich hoffe, euch geht's gut. Ich bin gerade auf dem Heimweg und würde mir von Nightwish Wishmaster wünschen. Das wäre echt ziemlich geil. Euch einen schönen Abend. Ciao, ciao.
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1: Hallöchen, hier ist die Tina aus Kiel. Ich würde so gerne mal wieder den Song Teardrop von Bring Me The Horizon hören und wünsche euch allen ein friedliches, schönes Wochenende.

0: Horst aus Grefrath. Ich höre euch rund um die Uhr schon fast. Und ich wünsche mir Turbo Lover von Judas Priest, meinen All-Time-Favorite-Song. Das wäre geil, wenn ihr den spielen würdet. Bis bald, schöne Grüße vom Niederrhein.
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0: Moin, ihr Lieben. Ich habe mich noch nie an euch gewandt, aber irgendwie habe ich gerade mal so richtig Bock, einen Songwunsch loszuwerden. Und zwar würde ich wirklich gerne bei euch mal Double Nature von Moustache hören. Ein mega knaller Song und gerade richtig für die sommerlichen Temperaturen. Danke und macht genau so weiter. Rock'n'Roll.
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1: Kiss and Dynamite kündigen das finale Album mit ihrem Sänger Hannes Braun an. Der hatte zuvor im August 2025 seinen Rücktritt angekündigt. Doch ein letztes Mal am Mikrofon können wir ihn in dem angekündigten Album noch hören. Und drei letzte Shows im Herbst in Hamburg, Köln und Neu-Ulm wird's auch noch geben. Der jetzt schon 9. Longplayer der Schwaben heißt wie sie selbst Kiss and Dynamite und soll am 18. September 2026 erscheinen. Sie teilen außerdem mit, dass auf dem Album nicht nur 6 neue Songs zu hören sind, sondern auch 7 neu eingespielte Klassiker aus den ersten beiden Alben. Der Mikrofonabschied von Hannes wird gefeiert mit Gästen auf der Platte wie Saltatio Mortis, Amaranthi und Primal Fear. 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
1: Die Lauda-Tickets, das heißt die letzte Preiskategorie für das Wacken Open Air 2026, werden langsam knapp. Also holt euch schnell noch euer Ticket, um das 35. Jubiläum nicht zu verpassen. 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Das ist wirklich ein sehr willkommener Rückenwind auf der Zielgerade zum Festival. Die Resttickets könnt ihr euch bei Metal-Tix sichern und beinhalten Zutritt zu allen Bühnen auf dem Festivalgelände sowie den kostenlosen Bus-Shuttle. Wir freuen uns auf euch.
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1: Kiss and Dynamite kündigen das finale Album mit ihrem Sänger Hannes Braun an. Der hatte zuvor im August 2025 seinen Rücktritt angekündigt. Doch ein letztes Mal am Mikrofon können wir ihn in dem angekündigten Album noch hören. Und drei letzte Shows im Herbst in Hamburg, Köln und Neu-Ulm wird es auch noch geben. Der jetzt schon 9. Longplayer der Schwaben heißt wie sie selbst Kiss and Dynamite und soll am 18. September 2026 erscheinen. Sie teilen außerdem mit, dass auf dem Album nicht nur 6 neue Songs zu hören sind, sondern auch 7 neu eingespielte Klassiker aus den ersten beiden Alben. Der Mikrofonabschied von Hannes wird gefeiert mit Gästen auf der Platte wie Saltatio Mortis, Amaranthi und Primal Fear. Tickets zu den Arena-Shows 26 könnt ihr euch im Ticketshop auf Radio Bob besorgen.
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1: Ex-Slipknot und Ex-Suicidal Tendencies-Schlagzeuger Jay Weinberg und seine Frau Chloe sind Eltern geworden. Diese frohe Botschaft teilen die beiden in den sozialen Medien mit einem Selfie der nun dreiköpfigen Familie. Die Bildunterschrift ist das Zitat "Hey you with a pretty face, welcome to the human race" von dem Electric Light Orchestra Song Mr. Blue Sky. Der Mutter und dem Baby geht's gut und das Paar ist dankbar für die Liebe von allen um sie herum, die ihr kleines Mädchen auf dieser Welt willkommen heißen. Unter dem Beitrag gibt es ordentlich Glückwünsche von großen Namen wie zum Beispiel Charlie Benanti von Anthrax, Rick Allen von Def Leppard oder auch Alyssa White Glass.
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1: Moin, ich bin Sören, ich komme aus Renning und ja, das ist dieses Jahr mein 15. Wacken. Der verrückte Sinn, ganz ehrlich, ich weiß nicht, ob ihr das senden dürftet. Auf der Dixie-Toilette ein Häufchen drauf mit einem Fädchen. Das ist schon Highlight. Da muss ich selber mal die Telefon holen, ein Foto von machen. Es war wie ein Unfall. Du darfst nicht hingucken, aber du hast hingeguckt.
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1: Die gemeinnützige Stiftung Wacken Foundation hat es sich zur Aufgabe gemacht, Hard- und Heavy-Metal-Musiker zu unterstützen. Ja, sein Hobby zum Job machen, das ist nicht immer einfach, ne? Viele Berufsmusiker können davon im wahrsten Sinne ein Lied singen. Diejenigen, die wirklich dafür brennen und bereit sind, sich für den Traum auf einen harten, teilweise auch steinigen Weg zu machen, unterstützt die Stiftung zum Beispiel mit finanziellen Mitteln. Sängerin Doro Pesch macht sich für die Foundation stark.
2: Also es geht darum, ja, junge Bands zu fördern, alles Mögliche zu unterstützen, also was halt mit der Musik zu tun hat, so die Leute halt irgendwie auf den Weg zu bringen und halt so den Rücken zu stärken.
1: Förderanträge und alle Infos zum Nachlesen bekommt ihr auf wacken-foundation.com.
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1: Die US-Metaller von Trivium befinden sich gerade in den Arbeiten zu ihrem nächsten Studioalbum. Frontmann Matt Heffy zeigt sich in einem Interview sehr selbstbewusst und erklärt, dass die Band möglicherweise auf einem ihrer besten Alben aller Zeiten sitzt. Das Werk befindet sich aktuell noch in der Mixing-Phase. Einen großen Anteil an der neuen Dynamik spricht Heffy dem neuen Schlagzeuger Alex Rüdiger zu, den die Band bereits vor Jahren für sich gewinnen wollte. Laut dem Sänger haben sich Trivium durch die Zusammenarbeit stark weiterentwickelt und sei heute in jeder Hinsicht besser als je zuvor. Ursprünglich sollten einige der neuen Songs Teil der 2025 erschienenen Struck Dead EP werden. Während des Songwritings entwickelte sich jedoch so viel neues Material, dass daraus ein völlig neues Kapitel für die Band entstand. Infos zu den Veröffentlichungen gibt es zwar noch nicht, aber hier seid ihr immer auf dem neuesten Stand.
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1: Oft werde ich ja gefragt, du, was ist eigentlich Black Metal? Und genau das möchte ich jetzt kurz erklären. Naja, okay, sagen wir mal kurz erklären, das ist so eine Sache. Ich versuch's zumindest, denn Black Metal kurz erklärt geht eigentlich gar nicht. Aber okay, starten wir mal. Black Metal ist ein Subgenre des Metals und auch eine Subkultur innerhalb des Metals. Dadurch unterscheidet er sich schon mal von vielen anderen Metal-Stilen da draußen. Black Metal entstand im Laufe der 1980er Jahre insbesondere in Norwegen und Schweden, wovon es sich auch rasch ausbreitete. Besonderheiten am Black Metal sind der gutturale Gesang, der vom hohen Schreien bis zum tiefen Gekrächze reicht, und eine allgemeinhin rohe Produktion. Inhaltlich haben die Lieder oft heidnischen, nihilistischen oder misanthropischen Inhalt. Auch sind die Songstrukturen monotoner als in anderen extremen Metal-Arten. Dem Black Metal haften gerade zu seiner Anfangszeit viele Kontroversen an. Sei es das Anzünden von Kirchen, Selbstmord und Mord an Bandkollegen und auch fragwürdige und inakzeptable politische Einstellungen gerade zum Anfang der 1990er Jahre. Allerdings gelangte der Black Metal Anfang der 2000er Jahre ins Rampenlicht und viele Szene-Bands spielten auf den großen Festivals. Siehe auch die ehemalige Wacken Black Stage. Bekannte Pioniere sind Bands wie Venom, Bathory, Celtic Frost oder Mayhem. Später sehr bekannt gewordene Bands sind Immortal, Demoborgir und Darkthrone.
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1: Moin, wir sind Alex und Markus und wir waren in den letzten Jahren dann doch das ein oder andere Mal auf dem Holy Ground dabei. Deshalb haben wir heute mal ein paar wertvolle Tipps und Tricks zusammengestellt, was man da so erleben kann und beachten sollte.
2: Ja, warum ist das Wacken so besonders? In den über 30 Jahren gab es eigentlich, ja, vom Wetter her nur zwei Extreme, purer Sonnenschein oder Schlamm bis zu den Knöcheln. Deswegen ist mein erster Tipp, nicht nur auf den Wetterbericht hören, denn oben im hohen Norden kann das Wetter auch mal ganz schnell kippen. Deswegen solltet ihr auf jeden Fall für alles vorbereitet sein, also nicht nur die Gummistiefel einpacken, sondern auch die Flipflops.
1: Apropos Gummistiefel und Flipflops, für uns deutsche /Mitteleuropäer ist das ja noch ein Wetter, was man halbwegs gewohnt ist. Jetzt muss man ja aber bedenken, beim Wacken sind ja ganz, ganz viele Leute aus der kompletten Welt, also aus Südamerika reisen Leute an, aus Nordamerika, aus Asien. Und das bringt mich zu meinem Punkt, denn das Wacken ist so super international und ich kann nur empfehlen und jedem ans Herz legen, kommt mal mit so ein paar Leuten aus der ganzen Welt zusammen, unterhaltet euch mit denen. Das ist so spannend, was es da zu erzählen gibt. Ich meine, es gibt ja auch das Metal Battle, wo Bands aus der ganzen Welt vertreten sind. Es gibt aber auch das World Metal Camp, wo die Leute zusammenkommen, die aus den ganz verschiedenen Ländern mit dem Wacken-Bus anreisen. Und da gibt's, glaube ich, super, super viele spannende Stories zu hören und auch gleichermaßen spannende Leute kennenzulernen.
2: Ja, also da würde ich auf jeden Fall mal vorbeischauen an eurer Stelle. Und was ich in den letzten Jahren auf dem Holy Ground gelernt habe, ist, immer eine Running Order dabei zu haben. Ich weiß nicht, wie es bei dir ist, Markus, aber du hast sie wahrscheinlich auch, die App oder Papierform dabei, weil einfach so viel los ist und es ja jede Menge Bühnen gibt, die großen und die ganz kleinen, und da passiert ja überall was zu jeder Zeit, und da den Überblick zu behalten, das ist auf jeden Fall wichtig für eine gute Festival-Erfahrung.
1: Absolute Empfehlung, und zusammen mit der Running Order würde ich auf jeden Fall auch noch einen Geländeplan einpacken, denn das ganze Dorf ist ja Teil des Wacken-Festivals im Grunde. Nicht nur traditionsgemäß, weil die Dorfbewohner auch immer eingeladen und Teil des Festivals werden, sondern es gibt ja mit dem Landgasthof auch wirklich eine Bühne im Dorf. Die Wasteland Warriors, die ja auf dem ganzen Gelände auch rumlaufen und da eine krasse Show abliefern. Also da lohnt sich auf jeden Fall mal ein ganz großer Rundgang bzw. eine Erkundungstour über alles, was da so dazu gehört und zu entdecken ist.
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1: Die Lauda-Tickets, das heißt die letzte Preiskategorie für das Wacken Open Air 2026, werden langsam knapp. Also holt euch schnell noch euer Ticket, um das 35. Jubiläum nicht zu verpassen. Wir bedanken uns für euer Vertrauen und eure Unterstützung, die ihr uns damit entgegenbringt. Das ist wirklich ein sehr willkommener Rückenwind auf der Zielgerade zum Festival. Die Resttickets könnt ihr euch bei Metal-Tix sichern und beinhalten Zutritt zu allen Bühnen auf dem Festivalgelände sowie den kostenlosen Bus-Shuttle.